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1: Die kommen in ihrem Leben nicht voran. Warum? Weil Fokus, Instagram, TikTok. Die wischen innerhalb von 5 Minuten, können die 30 Menschenleben durchwischen, die alle ein geileres Leben haben als sie selbst. Jetzt sage ich diesen jungen Spielern oft, lass das mal weg, weil da hast du ja keinen Neidfaktor, weil du siehst gar nicht, was die anderen alles so. Und du bist nur mit dir. Du hältst mal Stille aus, du gehst in die Ruhe, du liest mal ein Buch, du machst nicht viel, aber du bist immer bei dir. Du vergleichst dich nicht. Und dann werden die wirklich oft über Nacht, erlebe ich das wie Spieler, Junge, ich habe auch oft 14-Jährige, wo die Eltern schon 14-, 15-Jährige von NLZs zu mir schicken. Und ich erlebe, dass die sich zu Persönlichkeiten entwickeln, weil man denen Kleinigkeiten sagt und sagt, hör auf deine Energie, hör auf dich zu vergleichen. Also ganz oft sage ich denen, was sie mal weglassen sollen aus ihrem Leben. Und dann sagen sie, und jetzt? Was mache ich denn jetzt? Bin ja nicht mehr auf Instagram und WhatsApp und Facebook. Dann sage ich so, und jetzt findest du langsam zu dir selbst und wirst erst mal wissen, wer du bist.
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1: Also, ich will mal ganz kurz hier reinlesen, wie das Ganze sich anfühlt, was die Herrschaften da gedealt haben. Es war der damalige RKI-Präsident Lothar Wieler, der in einer E-Mail Lauterbach informierte über die geplante Herabstufung der Risikobewertung seiner Behörde. Begründet durch die geringere Schwere der Omikron-Variante im Vergleich zur Delta-Variante. Lauterbach antwortete jedoch am selben Tag, eine Herabstufung sei problematisch und könnte vor dem bevorstehenden Treffen der Ministerpräsidenten das falsche Signal senden. Und die E-Mail-Korrespondenz zwischen Lauterbach und Wieler, die zeigt, dass der Gesundheitsminister weitere Male intervenierte, immer dann, wenn Wieler sagte und erneut vorschlug, zum Beispiel am 15. Februar, eine neue Risikobewertung zu veröffentlichen.

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1: Es ist keine fröhliche, weißt du, früher war das auch im Pulverfass eine ganz fröhliche Atmosphäre, weil wir waren ja die Randgruppe, die sich die besten Partys geliefert haben. Und das ist heute nicht mehr. Heute beobachtet da der eine den anderen und es wird natürlich genau aufgepasst, wie drückt er sich aus, was hat er an, und einer ist immer beleidigt wegen irgendwas mit Ismus. Also das ist ja sowieso eine Atmosphäre der Angst, sobald du diese woke Dose der Pandora öffnest, dann befreist du da so einen Flaschengeist, den du nicht wieder los wirst. Und das hat sich übrigens zum Schluss eben auch auf dem Schiff dann breit gemacht.
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Europa hat seine Importe von russischem Gas im zweiten Quartal im Jahresvergleich um mehr als 10% gesteigert und gleichzeitig gesetzlich beschlossen, diese Importe bis 2027 vollständig einzustellen. Dies verschafft Russland erheblichen Einfluss auf einen Kontinent, der schlechter auf den Winter vorbereitet ist als zu Beginn der letzten Energiekrise. Die Lage hat sich mit fast jeder Woche weiter verschlechtert, weshalb die Prognosen nun zum dritten Mal nach unten korrigiert werden müssen. Die deutsche Industrie verliert nach Erkenntnissen ihres Bundesverbands jeden Monat rund 15.000 Arbeitsplätze. Die Lage der Industrie ist kritisch, sagte die Hauptgeschäftsführerin des Bundesverbands der deutschen Industrie, BDI, Tanja Gönner. Die Industrie habe sich immer gewandelt und stehe nun mit KI vor einer neuen industriellen Revolution, meinte sie weiter. Kritiker sehen jedoch Deutschland weiter auf dem absteigenden Ast, da auch der KI-Zug inzwischen für die deutsche Industrie abgefahren ist, heißt es. Eine unabhängige Untersuchung hat bestätigt, was viele schon lange vermuteten. Bill Gates und hochrangige Vertreter seiner Stiftung trafen sich zwischen 2011 und 2014 rund 30 Mal mit dem Sexualstraftäter Jeffrey Epstein. Die Treffen fanden sowohl auf dem Gelände der Stiftung als auch in Epsteins Wohnsitz in Manhattan statt. Im Mittelpunkt

0: Der Kontakte standen, laut Gates, potenzielle philanthropische Projekte, die jedoch nie realisiert wurden. Kritiker gehen davon aus, dass Gates, wie viele andere, über Epstein alle möglichen Arten von sexuellen Kontakte erhielt und sich auch deshalb seine Frau Melinda von ihm getrennt hat. 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
1: Die Union hatte ja ein paar Projekte wie Mütterrente, Erhöhung der Pendlerpauschale, Steuersenkungen. Bei all dem aufrüsten, noch mehr Schulden machen. Was glaubst du, was wird zugunsten der Menschen im Land verändert werden?
2: Naja, unterm Strich gesehen ist es egal, was Sie da jetzt sagen. Das kann sein, dass Sie vorübergehend irgendwelche Pendlerpauschalen hochsetzen. Das sind ja auch konsumtive Ausgaben. Das heißt, die Leute, die das Geld bekommen, fangen das Geld dann auszugeben, einfach weil sie schon längst auch einen eigenen Sanierungsstau haben. Viele haben dringende Bedürfnisse und müssen Dinge einkaufen, die sie mangels Geld nicht können. Aber unterm Strich gesehen ist das Geld keine Investition für die Zukunft und Nachhaltigkeit, sondern das ist ein Durchwurstelpragmatismus.
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1: Indiens, ja, man kann sagen, pro-russischer ehemaliger Präsidentschaftskandidat Kalin Georgescu, der ist ja festgenommen, also der ist ja vor einigen Wochen gewählt worden als neuer rumänischer Präsident. Dann hat man ihm Wahlbetrug vorgeworfen. Inzwischen gibt es einige Hinweise darauf, dass es eine Wahleinmischung, eine saftige gewesen ist von Seiten der damaligen USA oder des Deep States oder der USA. Und dann gab es so viel Widerstand. Amerika fing an, sich wieder einzuschalten. J.D. Vance hatte das ja alles auch schon als Wahleinmischung in Rumänien bezeichnet in seiner legendären Rede in München auf der Sicherheitskonferenz. Und jetzt ruft Georgescu, der ja freigelassen wurde, ruft Trump mehr oder weniger offiziell um Hilfe an.

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1: Dass sich die USA jetzt Grönland einverleiben, liegt bei ungefähr 80%. Warum sollte man Grönland annektieren, wenn die USA ihre Luft- und Raumfahrtbasis Pituffik dort bereits problemlos ausbauen können? Um alle wichtigen Ressourcen nutzen zu können, wie du richtig sagst, und um die Insel vollständig militärisch nutzen zu können. Und um den aus Trumps Sicht größtmöglichen Zugang zur Arktis zu haben. Und deswegen brauchen sie dieses Territorium. Es ist durchaus möglich, dass man das durch ein Referendum erreichen kann. Nämlich, dass die Grönländer, nachdem sie zunächst für die Unabhängigkeit stimmen von Dänemark, dann eine Volksabstimmung über den Beitritt zu den Vereinigten Staaten abhalten. Der Premierminister plädierte für maximale Unabhängigkeit der Insel. Er hat eingeräumt, dass wirtschaftlicher Wohlstand nur durch die Entwicklung der natürlichen Ressourcen Grönlands möglich ist. Logisch. Das sind die drittgrößten Öl- und Gasvorkommen in der Arktis. 7% der weltweiten Süßwasserreserven. Und der lokale Boden enthält 37 der 50 seltenen Erdmetalle, die auch in den USA natürlich von entscheidender Bedeutung sind für die Hightech-Industrie.
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Der Seekrieg zwischen Russland und der Ukraine im Schwarzen Meer eskaliert und gefährdet den globalen Getreidehandel. Seit dem 6. Juli greifen ukrainische Drohnen gezielt Schiffe an, die russisch kontrollierte Häfen im Asowschen und Schwarzen Meer anlaufen, darunter Öltanker und Getreidefrachter. Als Folge hat der Logistikkonzern Maersk den Betrieb im Hafen Odessa eingestellt und Schiffe nach Konstanza umgeleitet. Russland und die Ukraine steuern zusammen 25-30% der globalen Weizenexporte und etwa 11% der Maisexporte. Über das Asowsche Meer laufen rund 25% der russischen Getreideausfuhren. Die Angriffe treiben die Weizenpreise an der Börse in Chicago bereits 30% über das Vorjahresniveau. In einem Clip auf Instagram verkündet Bundeskanzler Friedrich Merz stolz, dass von Januar bis Juni in Deutschland über 3000 neue Unternehmen gegründet wurden. Fast so viele wie im gesamten Rekordjahr 2025. Ein Zeichen wirtschaftlicher Stärke, so die Botschaft. Was das Video verschweigt. Im Jahr 2025 meldeten laut Statistischem Bundesamt 24.064 Unternehmen Insolvenz an. 2.252 mehr als im Jahr 2024. Die Anzahl der Insolvenzen steigt damit um 10,3%. Auf jede Neugründung kamen auf diese Weise rechnerisch 8 Pleiten. Auch werden neue Firmen meist nicht für die Produktion neuer Produkte gegründet. Vielfach handelt es sich um Firmen zur Steuerreduzierung oder Vermeidung von der sogenannten Fluchtsteuer, die jeder bezahlen muss, der Deutschland verlässt und ein Unternehmen hatte oder hat. Mastercard will Europas Online-Zahlungen bis 2030 vollständig tokenisieren und damit die klassischen Kreditkartennummern aus dem Internet verbannen. Zwar entfallen die sichtbaren Kartennummern, doch an ihre Stelle treten personalisierte Tokens, die eng mit dem Gerät und dem Verhalten des Nutzers verknüpft sind. Wer künftig bezahlen will, muss sich immer häufiger mit Fingerabdruck, Gesicht oder Geräteerkennung ausweisen. Die Bequemlichkeit, die Mastercard verspricht, erkauft man sich mit einer deutlich gestiegenen Transparenz gegenüber Banken, Konzernen und potenziell auch Behörden. Kritiker sehen darin vor allem einen weiteren Schritt in Richtung lückenloser Überwachung. Je mehr Zahlungen über Token und biometrische Systeme laufen, desto genauer lässt sich das Konsumverhalten jedes Einzelnen nachverfolgen. 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
1: Mir war immer wichtig, wir haben Autoren, die Klartext reden. Und mir war aber wichtig, eben auch den Kontakt nicht zu verlieren. Uns zu fragen, wie Sie gesagt haben, wie können wir jetzt damit umgehen? Was ist jetzt kluges Vorgehen? Weil das eine ist, wie fühlen wir uns? Wie gehen wir jetzt damit um, dass es sich so ungerecht anfühlt, dass wir uns so überfordert fühlen von der Situation, davon, dass wir auf einmal so dargestellt werden wie Unmenschen? Und gleichzeitig habe ich aber gemerkt, es ist auch wichtig, Klartext auszusprechen. Und ich glaube, es ist eben nicht das Entweder-Oder, sondern beides irgendwie, ja, beidem einen Raum zu geben.
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1: Aber es ist eh interessant, was Orbáns künftige Rolle in Europa sein wird. Ja, jetzt ist er ja aufgestiegen vom gedissten Schmuddelkind zum Lieblingseuropäer des neuen US-Präsidenten. Das darf man ja nicht unterschätzen. Ja, Donald Trump spricht sehr gerne mit Viktor Orbán. Die beiden liegen auf einer Linie.
2: Ja.
1: Und auf der anderen Seite weiß Donald Trump auch ganz genau, wie Europa und vor allem wie in Deutschland über ihn berichtet wird. Und wurde. Das weiß der ganz genau. Und er hat ja jetzt gesagt, nach seinem Wahlsieg hat er schon 70 Länder kontaktiert. Nur beim Olaf, da hieß es noch, kein Schwein ruft mich an. Ja. Keine Sau interessiert sich für mich.
2: Doch, also, Musk tweetet über ihn.
1: Ja, Olaf ist ein Narr, sagt Musk.
2: Auf Deutsch.
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1: Und wenn dann auch noch, wie eben in dieser Magdeburg-Nummer, dazu kommt, dass man mehr als eine Frage offen hat, was den Vorgang angeht, dann stimme ich der Henning auch völlig zu. Das ist gewollt. Also Apollo News berichtet beispielsweise auch über eine Woche, nachdem der Saudi Taleb al-Abdulmosen in den Weihnachtsmarkt der Stadt gefahren ist, bleiben zahlreiche Fragen offen. Nach und nach hat sich das Bild eines verhängnisvollen Behördenversagens herausgebildet. Wie es dazu kommen konnte, ist weiter unklar. Unter anderem deshalb beschäftigte sich am Montag auch der Innenausschuss des Bundestages in einer Sondersitzung damit. Innenministerin Nancy Faeser wurde befragt. Im Ausschuss sollte sie Verfehlungen zumindest auf bundespolitischer Ebene aufarbeiten. Faeser hatte bereits in Tagen zuvor geradezu gebetsmühlenartig die Aufklärung der Umstände gefordert, konnte dann aber wieder keine Antworten liefern. Faeser konnte nicht einmal eine von ihr eigentlich dem Bundestag zugesicherte Chronologie zu den Ermittlungen der Behörden zum Täter vorlegen. Auch sonst konnte sie Fragen zu den Details und der Tat und den Umständen nicht beantworten. Und das, aus meiner Sicht, stinkt doch mehr als nur ein bisschen, oder?
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0: 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Justizskandal. Innenminister Dobrindt gab bei einer Pressekonferenz zu, dass der Islamist Abdul B. vor seinem Terroranschlag von einem Berliner Gericht zu einem Jahr und 10 Monaten Haft verurteilt wurde. Die Strafe wurde jedoch zur Bewährung ausgesetzt. Die Staatsanwaltschaft legte zwar Beschwerde ein, trotzdem kam Abdul B. frei. Am Samstagabend war der Islamist Abdul Bellout während des Christopher Street Days, CSD, mit einem weißen Citroën durch den Tiergarten in Berlin gefahren. Dabei tötete er eine Frau und 29 Personen wurden teils schwer verletzt. Eine unabhängige Untersuchung hat bestätigt, was viele schon lange vermuteten. Bill Gates und hochrangige Vertreter seiner Stiftung trafen sich zwischen 2011 und 2014 rund 30 Mal mit dem Sexualstraftäter Jeffrey Epstein. Die Treffen fanden sowohl auf dem Gelände der Stiftung als auch in Epsteins Wohnsitz in Manhattan statt. Im Mittelpunkt der Kontakte standen, laut Gates, potenzielle philanthropische Projekte, die jedoch nie realisiert wurden. Kritiker gehen davon aus, dass Gates, wie viele andere, über Epstein alle möglichen Arten von sexuellen Kontakte erhielt und sich auch deshalb seine Frau Melinda von ihm getrennt hat. Europa hat seine Importe von russischem Gas im zweiten Quartal im Jahresvergleich um mehr als 10% gesteigert und gleichzeitig gesetzlich beschlossen, diese Importe bis 2027 vollständig einzustellen. Dies verschafft Russland erheblichen Einfluss auf einen Kontinent, der schlechter auf den Winter vorbereitet ist als zu Beginn der letzten Energiekrise. Die Lage hat sich mit fast jeder Woche weiter verschlechtert, weshalb die Prognosen nun zum dritten Mal nach unten korrigiert werden müssen. 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
1: Trump ist total unberechenbar. Der könnte ja tatsächlich, sobald er Präsident ist, sich um Frieden bemühen. Und ich glaube, es gibt einfach Kreise innerhalb der NATO, vor allem eben in Washington, die wollen das nicht. Die wollen das nicht. Die wollen diesen Frieden um jeden Preis verhindern. Und die sind am Zündeln. Die tun alles, um einen Frieden möglichst zu erschweren, einen kommenden.
2: Ja, und das zu diesen Kreisen gehört auch Robert Habeck. Er wäre kein professioneller Schwachkopf, wenn er sich nicht auch dazu geäußert hätte. Im grünen Parteitag hat er gerade noch erklärt, im Interview mit der Tagesschau, er würde Taurus liefern. Das sind die eben schon von Jens angesprochenen deutschen Marschflugkörper, die rund 500 Kilometer weit kämen, die also Moskau aus der Ukraine auch erreichen könnten.
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1: Ich glaube, es ist jetzt an der Zeit, dass wir sagen, anders wollen wir es nicht mehr. Wir müssen die Probleme, die wir haben, die wir überall im Land haben, sehr unterschiedlich, auf wesentlich mehr Schultern, ohne diese viele Bürokratie, mit mehr Einbindung der Bürger lösen und diskutieren. Und dann kann sich möglicherweise was verändern. Es wird trotzdem noch seine Zeit brauchen. Ich glaube nur, wenn wir es anders machen, dass wir denken, na, wir machen nochmal auch immer dasselbe. Wir machen immer dieselben Rezepte über dieselben Werkzeuge und kommt immer dasselbe raus. Dann wird es nicht mehr lange gut gehen und dann führt es zu bürgerkriegsähnlichen Zuständen. Weil wenn man sich mal anschaut, da hört ja der Spaß auf, wenn man eben sieht, was mit den Automobilzulieferern passiert. Ich glaube, bei Mercedes habe ich mir jetzt sagen lassen, gerade von einem Mitarbeiter, gibt es kaum noch Nachtschichten für die S-Klasse, weil die gar nicht mehr abverkauft wird, gibt es gar nicht mehr, sondern noch günstige Tagesschichten. Bei Volkswagen schließt man Werksschließungen nicht mehr mit aus. Also Sie sehen das ja überall. Das geht ja dann in die Tausenden. Und jetzt mal runtergebrochen, da gibt es ja schon noch den einen oder anderen, der sich ein kleines Häuschen gebaut hat und der dann jeden Monat Tausende von Euro abbezahlen muss. Und das kann der dann nicht mehr. Dann muss der verkaufen. Was bedeutet das? Sitzen Leute auf der Straße, die Preise fallen und so weiter und so fort. Und dann werden die Leute sehr, sehr böse.
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1: Aber es sind die, die nicht selber dann Butter bei die Fische tun müssen, also die ihren, wie der Amerikaner dann immer sagte, put your money where your mouth is, sind die, die fordern, aber nicht selber haften. Und dieses Geschrei nach Wehrpflicht, das kommt aus allen Richtungen, aus allen Ecken und Enden. Und bezeichnet ja eine eindeutige Richtung. Auch, muss man sagen, auch von der AfD. Da lässt sich jetzt ein Mann, einen Herrn Lukassen zitieren, der Vorsitzende der Verteidigungssprecher der AfD, der sagt, Deutschland braucht eigene Atomwaffen und zwingend eine Wehrpflicht. Auch für Frauen. Dafür müsse so schnell wie möglich das Grundgesetz geändert werden. Das sagt der ehemalige Oberst der Bundeswehr dem Nachrichtenportal T-Online, laut News. Also wirklich unisono wird da für Krieg und Wehrpflicht getrommelt.
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0: Raffinerien, leere Lagerbestände und neue Drohungen der Houthi-Rebellen treiben die Preise bereits nach oben und drohen Transportkosten, Produktion und Verbraucher hart zu treffen. Besonders schwer wiegen die Ausfälle bei Raffinerien. In Russland haben ukrainische Drohnenangriffe große Teile der Kapazität lahmgelegt, was zu einem weitgehenden Exportstopp für Diesel geführt hat. Zusätzlich verschärfen die Houthi-Rebellen die Lage, indem sie Schiffe im Roten Meer und der meerenge Bab al-Mandab bedrohen. Diese Route ist eine der letzten verbliebenen Ausweichwege für Ölprodukte aus dem Nahen Osten. Analysten warnen bereits vor einer möglichen Nachfragezerstörung, bei der Unternehmen und Verbraucher schlicht weniger fahren und produzieren können. Die deutsche Industrie verliert nach Erkenntnissen ihres Bundesverbands jeden Monat rund 15.000 Arbeitsplätze. Die Lage der Industrie ist kritisch, sagte die Hauptgeschäftsführerin des Bundesverbands der deutschen Industrie, BDI, Tanja Gönner. Die Industrie habe sich immer gewandelt und stehe nun mit KI vor einer neuen industriellen Revolution, meinte sie weiter. Kritiker sehen jedoch Deutschland weiter auf dem absteigenden Ast, da auch der KI-Zug inzwischen für die deutsche Industrie abgefahren ist, heißt es. Mehr als 90% aller Terrorermittlungen in Deutschland haben mit Islamismus oder Migration zu tun, teilte das Portal NIOS unter Verweis auf eine Antwort der Bundesregierung auf die Anfrage des AfD-Bundestagsabgeordneten Martin Hess mit. Ein Vergleich zum Vorjahreszeitraum zeigt demnach, dass die Fälle im Bereich islamistischer Terrorismus um rund 54% stiegen. 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
1: Mit dieser Art Journalismus schaffe ich mich ja ab am Ende. Also wenn jeder irgendwie diesen konstruktiven Journalismus bringt und letzten Endes vielleicht in Nuancen, der vielleicht noch vom Regierungskurs abweicht, aber ja, gar keine anderen, komplett anderen Sichtweisen mehr kommen, sondern alles ist berechenbar. Ja, es ist ja heute teilweise schon so, dass ich, also sag mir den Namen der Publikation, sag mir das Thema und ich kann dir so ungefähr sagen, was in dem Artikel steht. Warum soll ich mir dann diese Zeitung noch kaufen? Ja, also aus meiner Sicht schafft sich der Journalismus so selbst ab.

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1: Ja, natürlich hat er da recht. Aber nicht nur Scholz ist verbrannt, Habeck ist verbrannt, Baerbock ist verbrannt. All diese ganzen Figuren, die da rumlaufen und das Ganze mitgetragen haben, sind natürlich letztendlich verbrannt. Und dazu gehört auch Boris Pistorius. Auch wenn man ihn versucht hochzustilisieren und zu sagen, er wäre der beliebteste Politiker. Ich möchte mal wissen, wie man dazu kommt. Ich glaube, die meisten Menschen, die man dann fragt, haben null Ahnung von gar nichts und kreuzen eigentlich nur einen Namen an, den sie möglichst oft genug gehört haben. Und so läuft das eben halt auch in den Medien ab.
2: Könnte es vielleicht sein, dass Boris Pistorius, weil die Fotos, die von ihm gemacht werden, da sitzt er ja meistens auf dem Panzer oder guckt in den Gewehr, also von der anderen Seite nicht in den Gewehrlauf, sondern dadurch, dass er mit diesem martialischen, militärischen Auftritt Stärke vermittelt und diese Stärke tatsächlich ja auch sehnsüchtig herbeigewünscht.
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1: Dieser Disput braucht zwei Sachen. Das eine ist diese Achtsamkeit und die Reflexion dessen, was man tut, dass man sich seiner eigenen Emotionen bewusst ist. Und wir kommen natürlich auch nicht um das Wissen herum. Ja. Und jedes einzelne Thema, in dem Spaltung eine Rolle spielt, arbeitet mit Unwissen. Was diese Migration betrifft, den Leuten wird Wissen vorenthalten. Und da kann man sie natürlich viel besser emotional steuern. Und dann kann man den Leuten auch bequeme Lösungen anbieten. Was die Leute als zwar glauben, aber sie glauben, es wäre Wissen. Ja. Viele Leute glauben zu wissen, wissen aber nicht. Und auf Basis dieses Glaubens handeln sie aber.
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Justizskandal. Innenminister Dobrindt gab bei einer Pressekonferenz zu, dass der Islamist Abdul B. vor seinem Terroranschlag von einem Berliner Gericht zu 1 Jahr und 10 Monaten Haft verurteilt wurde. Die Strafe wurde jedoch zur Bewährung ausgesetzt. Die Staatsanwaltschaft legte zwar Beschwerde ein, trotzdem kam Abdul B. frei. Am Samstagabend war der Islamist Abdul Bellout während des Christopher Street Days, CSD, mit einem weißen Citroën durch den Tiergarten in Berlin gefahren. Dabei tötete er eine Frau und 29 Personen wurden teils schwer verletzt. Europa hat seine Importe von russischem Gas im 2. Quartal im Jahresvergleich um mehr als 10% gesteigert und gleichzeitig gesetzlich beschlossen, diese Importe bis 2027 vollständig einzustellen. Dies verschafft Russland erheblichen Einfluss auf einen Kontinent, der schlechter auf den Winter vorbereitet ist als zu Beginn der letzten Energiekrise. Die Lage hat sich mit

0: über Epstein alle möglichen Arten von sexuellen Kontakte erhielt und sich auch deshalb seine Frau Melinda von ihm getrennt hat. 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
1: Sie haben natürlich jetzt das Problem, wenn er, der John, ich glaube nicht, dass der sich da halten kann, und das wird den USA ganz sicher nicht gefallen, dann ist die Möglichkeit sehr hoch, dass sein Widersacher Präsident wird, und das ist ein sehr China-freundlicher Mann. Ja? Ah. Der sagt, man soll sich bei China bedanken. Und ja, ich sehe schon die Demos auf der Straße, finanziert von, und an der Spitze Michael Roth. Hand in Hand mit George Soros.
2: Michael Roth ist schon am Telefon und bucht so einen Flug nach Südkorea. Ja. Aber
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1: Ohnmacht, ohne Macht zu sein. Das heißt, mir fehlt aber dann auch die Macht für mein eigenes Leben, für mein eigenes Tun und Handeln. Und darin liegt doch aber der Kernpunkt zu sagen, ich erkenne, es bringt überhaupt nichts, mich den ganzen Tag damit zu beschäftigen, ob morgen ein dritter Weltkrieg ausbricht. Was aber sehr wohl was bringt, ist, etwas auf die Beine zu stellen, was ich immer schon mal tun wollte, was möglicherweise vielleicht sogar dazu beiträgt, Corona mit aufzuklären, oder ich mache irgendwie, keine Ahnung, Gründe einen neuen Kindergarten und gründe eine neue Schule oder schreibe ein Konzept für ein neues Finanzsystem, ist doch egal. Auf jeden Fall, ich nehme meine Kraft nicht mehr dafür, im Außen zu kämpfen, sondern ich nehme sie, um in mir sozusagen das aus mir herauszuholen, was ich als Potenzial habe. Und ich bin davon überzeugt, wenn die Menschen das verstehen würden, würde das gesamte Kartenhaus relativ schnell zusammenbrechen.
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1: Weil das ist nämlich ein Riesenthema, worüber die Leute überhaupt keine Ahnung haben, wenn sie noch nie von UFOs gehört haben. Die denken, es geht um kleine grüne Männchen vom Mars und das war's. Und es geht aber eigentlich um, es geht um militärische Geheimhaltung, es geht um Desinformation, es geht um physikalische Wechselwirkungen, Landespuren, Pflanzenanomalien, die von der Polizei gesichert sind und die von staatlichen Labors untersucht worden sind. Es geht um Gesundheitsschäden, es geht um, wenn man denen zu nahe kommt, es geht um psychologische Langzeitwirkungen, es geht letzten Endes auch um staatliche Souveränität überhaupt, also um ganz politische Sachen, also es geht um Wirtschaft. Ja, es geht um, es ist ein Riesenthema.
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eskaliert und gefährdet den globalen Getreidehandel. Seit dem 6. Juli greifen ukrainische Drohnen gezielt Schiffe an, die russisch kontrollierte Häfen im Asowschen und Schwarzen Meer anlaufen, darunter Öltanker und Getreidefrachter. Als Folge hat der Logistikkonzern Maersk den Betrieb im Hafen Odessa eingestellt und Schiffe nach Konstanza umgeleitet. Russland und die Ukraine steuern zusammen 25-30% der globalen Weizenexporte und etwa 11% der Maisexporte. Über das Asowsche Meer laufen rund 25% der russischen Getreideausfuhren. Die Angriffe treiben die Weizenpreise an der Börse in Chicago bereits 30% über das Vorjahresniveau. Mastercard will Europas Online-Zahlungen bis 2030 vollständig tokenisieren und damit die klassischen Kreditkartennummern aus dem Internet verbannen. Zwar entfallen die sichtbaren Kartennummern, doch an ihre Stelle treten personalisierte Tokens, die eng mit dem Gerät und dem Verhalten des Nutzers verknüpft sind. Wer künftig bezahlen will, muss sich immer häufiger mit Fingerabdruck, Gesicht oder Geräteerkennung ausweisen. Die Bequemlichkeit, die Mastercard verspricht, erkauft man sich mit einer deutlich gestiegenen Transparenz gegenüber Banken, Konzernen und potenziell auch Behörden. Kritiker sehen darin vor allem einen weiteren Schritt in Richtung lückenloser Überwachung. Je mehr Zahlungen über Token und biometrische Systeme laufen, desto genauer lässt sich das Konsumverhalten jedes Einzelnen nachverfolgen. In einem Clip auf Instagram verkündet Bundeskanzler Friedrich Merz stolz, dass von Januar bis Juni in Deutschland über 3000 neue Unternehmen gegründet wurden. Fast so viele wie im gesamten Rekordjahr 2025. Ein Zeichen wirtschaftlicher Stärke, so die Botschaft. Was das Video verschweigt. Im Jahr 2025 meldeten laut Statistischem Bundesamt 24.064 Unternehmen Insolvenz an. 2.252 mehr als im Jahr 2024. Die Anzahl der Insolvenzen steigt damit um 10,3%. Auf jede Neugründung kamen auf diese Weise rechnerisch 8 Pleiten. Auch werden neue Firmen meist nicht für die Produktion neuer Produkte gegründet. Vielfach handelt es sich um Firmen zur Steuerreduzierung oder Vermeidung von der sogenannten Fluchtsteuer, die jeder bezahlen muss, der Deutschland verlässt und ein Unternehmen hatte oder hat. 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
1: Die großartige Idee der Arbeiterbewegung, sich Genossenschaften zu bauen, um dann in diesen Genossenschaften sich gegenseitig Hilfestellung zu geben, Krankenhäuser zu bauen. Die ist konterkariert worden von Herrn Bismarck für den Fall, dass irgendwelche 23-jährigen Bundestagsabgeordnete zuhören. Bismarck ist nicht der Erfinder des Herings, sondern das war mal ein Kanzler. Und dieser Herr Bismarck hat in seinen Memoiren, die man lesen kann, geschrieben, meine Idee war es, oder mein Gedanke war, den Bürgern vorzugaukeln, der Staat sei eine Institution zu ihren Gunsten und zu ihrem Wohle, um auf diese Weise sozusagen die royalistische und alte, das Ancien Regime irgendwie über die Zeit zu retten und ein oben unten dann doch noch durchzusetzen.

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1: Das ist jetzt die stärkste Branche. Wir reden immer über Energie und über Chemie und so weiter. Das sind auch, da sind starke Player, gar keine Frage. Aber die Finanzbranche ist mit der stärkste Player. Und das ist halt ein Wahnsinn mit mehreren hundert Menschen, die nur für die tätig sind. Das sind mehr Leute, die in dem Bereich Lobby tätig sind für die, als Abgeordnete in dem Bereich mit Büros und Mitarbeitern zusammen. Das heißt, da kann man ja gar nicht, und die sind ja geschult, die sind ja nicht dumm und die erzählen ja auch nicht nur Mist, sondern da ist natürlich eine Menge Know-how hinter. Da kannst du natürlich gar nicht gegen ankommen. Und das heißt, du machst dir die lieber natürlich zum Verbündeten als Abgeordneter, als gegen sie zu arbeiten, selbst wenn du eine andere Position hast. Und so funktioniert Lobbyismus. Nicht mit den Geldkoffern.

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1: Ja, und dann sehen wir Herrn Merz, der genau dieses Spiel weiterspielt. Und ich denke dann an die Hochzeit von dem ehemaligen Finanzminister Lindner auf Sylt, wo sie dann alle dorthin geflogen sind mit ihren eigenen Flugzeugen. Friedrich Merz natürlich auch mit seinem eigenen Flugzeug dort gelandet ist, um nochmal zu demonstrieren, wie stark er sich natürlich auch für das Klima einsetzen will. Das ist ja diese Doppelmoral. Sie gehören ja mit zum Klimakomplex und mit von denjenigen, die von diesen Umverteilungen Geldern mit partizipieren. Das sind ja die Dinge, die man als gemeinhin als Korruptions- oder als Schmiergeld bezeichnet.
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Die deutsche Industrie verliert nach Erkenntnissen ihres Bundesverbands jeden Monat rund 15.000 Arbeitsplätze. Die Lage der Industrie ist kritisch, sagte die Hauptgeschäftsführerin des Bundesverbands der deutschen Industrie, BDI, Tanja Gönner. Die Industrie habe sich immer gewandelt und stehe nun mit KI vor einer neuen industriellen Revolution, meinte sie weiter. Kritiker sehen jedoch Deutschland weiter auf dem absteigenden Ast, da auch der KI-Zug inzwischen für die deutsche Industrie abgefahren ist, heißt es. Justizskandal. Innenminister Dobrindt gab bei einer Pressekonferenz zu, dass der Islamist Abdul B. vor seinem Terroranschlag von einem Berliner Gericht zu einem Jahr und 10 Monaten Haft verurteilt wurde. Die Strafe wurde jedoch

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1: Eigentlich ist ja die Funktion von Journalismus auch, Normverstöße öffentlich zu machen. Das ist der Grund, warum Menschen Leitmedien konsumieren. Wie schon gesagt, es geht ja nicht um die Wirklichkeitsbeobachtung, die kennen wir selber besser. Wir wollen wissen, welches Verhalten wir zeigen müssen, damit wir nicht ausgestoßen werden. Kann man als Ministerin, wenn man es dann geschafft hat, kann man sich da einen jüngeren Mann leisten, kann man irgendwie mit dem Geld andere Sachen machen, als man eigentlich machen sollte. Um das zu beobachten, schalten wir Leitmedien ein. Diese Normverstoßmeldungen funktionieren nicht mehr seit Digitalplattformen alles sofort öffentlich machen. Wir haben also diese Wagenburg, wo der Journalismus, der Leitmedienjournalismus nur noch dort Verstöße sieht, wo man nicht mehr in dieser Wagenburg ist. Wenn also, was ich, eine AfD-Vorsitzende irgendwie Probleme mit ihrer wissenschaftlichen Arbeit früher hatte, dann wird das skandalisiert. Wenn das innerhalb der Wagenburg passiert, wird es eher verteidigt.
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1: Zahlreiche Staaten haben auch die Kaufverträge mit Pfizer veröffentlicht. Und da hat Pfizer sich immer reinschreiben lassen. Das ist eine neue Substanz. Keiner weiß, wie gefährlich die ist. Sie ist noch nicht hinreichend untersucht. Also die Politiker, die uns sagen, alles war unter Kontrolle, die haben genau das unterschrieben.
2: Wahnsinn, ne? Und dann mal ganz eben die ganze Welt durchspritzen, das ist schon unfassbar. Und es ist ja auch klar, Gesundheitsminister Lauterbach hat ja auch gelogen, als er behauptet hat, die Impfung sei nebenwirkungsfrei. Der ignoriert die Daten ja im Grunde bis heute und ist trotzdem noch im Amt, ne? Wie erklärt ihr euch das?

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1: Und ich sage, es gibt so eine gewisse Elite von Dummstudierten. Die fragen ja nicht mal den Opa, du, wie war das eigentlich früher mal? Es stirbt eben auch viel Geschichte weg. Und ich war ja auch ein Klugscheißer, ich bin es heute noch. Aber mein Vater ist manchmal die Wände hoch. Nur hatte ich einen Opa, mit dem habe ich dann noch einmal anders gesprochen und geredet. Und der hat vermittelt. Und dann hast du dann doch die Geschichte der Eltern, Großeltern auch mitbekommen. Und ach so, war das? Ihr hattet auch warme Winter? Echt jetzt? Mhm.
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0: 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Eine unabhängige Untersuchung hat bestätigt, was viele schon lange vermuteten. Bill Gates und hochrangige Vertreter seiner Stiftung trafen sich zwischen 2011 und 2014 rund 30 Mal mit dem Sexualstraftäter Jeffrey Epstein. Die Treffen fanden sowohl auf dem Gelände der Stiftung als auch in Epsteins Wohnsitz in Manhattan statt. Im Mittelpunkt der Kontakte standen, laut Gates, potenzielle philanthropische Projekte, die jedoch nie realisiert wurden. Kritiker gehen davon aus, dass Gates, wie viele andere, über Epstein alle möglichen Arten von sexuellen Kontakte erhielt und sich auch deshalb seine Frau Melinda von ihm getrennt hat. Europa hat seine Importe von russischem Gas im zweiten Quartal im Jahresvergleich um mehr als 10% gesteigert und gleichzeitig gesetzlich beschlossen, diese Importe bis 2027 vollständig einzustellen. Dies verschafft Russland erheblichen Einfluss auf einen Kontinent, der schlechter auf den Winter vorbereitet ist als zu Beginn der letzten Energiekrise. Die Lage hat sich mit fast jeder Woche weiter verschlechtert, weshalb die Prognosen nun zum dritten Mal nach unten korrigiert werden müssen. Die Welt steht vor einer gefährlichen Verknappung von Diesel und Benzin. Nicht mehr nur Rohöl dient als geopolitisches Druckmittel, sondern vor allem die fertigen Kraftstoffe. Zerstörte Raffinerien, leere Lagerbestände und neue Drohungen der Houthi-Rebellen treiben die Preise bereits nach oben und drohen Transportkosten, Produktion und Verbraucher hart zu treffen. Besonders schwer wiegen die Ausfälle bei Raffinerien. In Russland haben ukrainische Drohnenangriffe große Teile der Kapazität lahmgelegt, was zu einem weitgehenden Exportstopp für Diesel geführt hat. Zusätzlich verschärfen die Houthi-Rebellen die Lage, indem sie Schiffe im Roten Meer und der Meerenge Bab al-Mandab bedrohen. Diese Route ist eine der letzten verbliebenen Ausweichwege für Ölprodukte aus dem Nahen Osten. Analysten warnen bereits vor einer möglichen Nachfragezerstörung, bei der Unternehmen und Verbraucher schlicht weniger fahren und produzieren können. 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
1: Okay, die Wehrpflicht. Das ist natürlich jetzt reines Wahlkampfgeplänkel. Die tun ja so, als sei es bloß eine Frage der Entscheidung. Um so eine Wehrpflicht durchzusetzen, selbst eine skandinavische, wie sie wollen, also alle werden gemustert und die, die tauglich sind und Bock haben, die nehmen wir erstmal, da braucht es Jahre. Jahre, bis zu 10 Jahre. Es gibt ja gar nichts mehr. Es gibt keine Unterbringungsmöglichkeiten für die Leute. Es gibt nicht genug Musterungsärzte. Es gibt keine Ausbilder. Die Bundeswehr ist ja blank, seit sie die Wehrpflicht damals ausgesetzt haben. Gut, das ist eine reine Wahlkampfgeschichte.
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1: Dieses Nachrichtenfallbieten muss ein Stück weit Manipulation sein, denn das ritualisierte Nachrichtenaufnehmen funktioniert nicht mehr. Wir stehen im Hotel, wollen uns einchecken, müssen 25 Minuten warten wegen eines Systemabsturzes, also ein ganz normaler Morgen im Hotel. Und dann bekommst du unweigerlich mit, was auf den Schirmen läuft. Und das wissen natürlich die Nachrichtenmacher und wollen es so formulieren, dass du dann auch dabei bleibst. Und ein Stück weit kann man das auch gar nicht vorwerfen.
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1: Was die Linken dann immer machen, sie machen gerne immer den Jahresvergleich. Sie sagen, ja, vor einem Jahr war sie geringer. Ja, das kann sein. Aber schaut euch doch mal den Quartalsvergleich an oder den Monatsvergleich. Und da sieht man eben, dass sie zu Beginn hochgegangen ist, auch aus den Gründen, die ich vorher genannt habe, und jetzt am Sinken ist. Und wir haben jetzt auch einen Anstieg der Reallöhne und ein Wirtschaftswachstum, was sich beschleunigt, sodass sich die Armutsquote auch weiter senken wird.
2: Ah, interessant. Ich habe nämlich heute noch ein bisschen recherchiert und bin auf einen neuen Artikel des Redaktionsnetzwerks Deutschland gestoßen. Die schreiben, Milei habe mit seinem Kampf gegen die Inflation die Wirtschaft abgewürgt.
1: Ja, ich weiß nicht, wo sie diese Informationen herhaben, diese Autoren.

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Die deutsche Industrie verliert nach Erkenntnissen ihres Bundesverbands jeden Monat rund 15.000 Arbeitsplätze. Die Lage der Industrie ist kritisch, sagte die Hauptgeschäftsführerin des Bundesverbands der deutschen Industrie, BDI, Tanja Gönner. Die Industrie habe sich immer gewandelt und stehe nun mit KI vor einer neuen industriellen Revolution, meinte sie weiter. Kritiker sehen jedoch Deutschland weiter auf dem absteigenden Ast, da auch der KI-Zug inzwischen für die deutsche Industrie abgefahren ist, heißt es. Mastercard will Europas Online-Zahlungen bis 2030 vollständig tokenisieren und damit die klassischen Kreditkartennummern aus dem Internet verbannen. Zwar entfallen die sichtbaren Kartennummern, doch an ihre Stelle treten personalisierte Tokens, die eng mit dem Gerät und dem Verhalten des Nutzers verknüpft sind. Wer künftig bezahlen will, muss sich immer häufiger mit Fingerabdruck, Gesicht oder Geräteerkennung ausweisen. Die Bequemlichkeit, die Mastercard verspricht, erkauft man sich mit einer deutlich gestiegenen Transparenz gegenüber Banken, Konzernen und potenziell auch Behörden. Kritiker sehen darin vor allem einen weiteren Schritt in Richtung lückenloser Überwachung. Je mehr Zahlungen über Token und biometrische Systeme laufen, desto genauer lässt sich das Konsumverhalten jedes Einzelnen nachverfolgen. Justizskandal. Innenminister Dobrindt gab bei einer Pressekonferenz zu, dass der Islamist Abdul B. vor seinem Terroranschlag von einem Berliner Gericht zu einem Jahr und 10 Monaten Haft verurteilt wurde. Die Strafe wurde jedoch zur Bewährung ausgesetzt. Die Staatsanwaltschaft legte zwar Beschwerde ein, trotzdem kam Abdul B. frei. Am Samstagabend war der Islamist Abdul Bellout während des Christopher Street Days, CSD, mit einem weißen Citroën durch den Tiergarten in Berlin gefahren. Dabei tötete er eine Frau und 29 Personen wurden teils schwer verletzt. 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
1: Er sagte, das Teuflischste am Teufel ist, dass er den Leuten weismacht, es gäbe ihn nicht. Ja, und das ist genau das, was uns ständig eingeredet wird. Ihr seht doch hier Fantasiebilder, ihr bildet euch das ein. Das stimmt alles nicht. Also ich habe daraus für unsere Truppe zumindest mal den Slogan abgeleitet, nicht links, nicht rechts, nur ganz normal. Ja, also es ist doch immer Mitte gewesen. Ich war mein ganzes bewusstes politisches und berufliches Leben lang in der Mitte. Nun plötzlich werde ich an den rechten Rand gedrückt von Leuten, die am linken Rand rumfischen und mit denen ich ansonsten wirklich nichts gemein habe. Außer, dass ich, und da sind wir bei den 360 Grad von Frau Baerbock, dass sich der Kreis schließt. Ja, also wenn ich ganz linksextrem bin, dann bin ich sehr nah bei den ganz rechtsextremen. Dafür gibt es auch eine Menge Beispiele in der jüngeren deutschen Geschichte.
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1: Wir haben den Kalten Krieg ohne nuklearen Holocaust überlebt durch eine Mischung von Können, Glück und göttlicher Intervention. Und das Letzte in höchstem Maße. Und das war, hat er deswegen gesagt, weil er wusste, wie oft es kurz vor Katastrophe war. Ich kann Ihnen jetzt aus dem Stand, könnte ich Ihnen 4 Geschichten erzählen, wo es wirklich, einmal haben sowjetische Soldaten quasi gemeutert und haben einen Abschussbefehl für einen Nukleartorpedo nicht ausgeführt. Es gab Stanislav Petrov, der ein 50-Meter-Denkmal verdient hat, der als sowjetischer Offizier entgegen seinen Vorschriften einfach die Meldung, dass die Amerikaner Raketen auf die Sowjetunion abgeschossen haben, nicht weitergegeben hat, weil er gesagt hat, ich glaube das nicht. Also er hat einfach als Individuum entschieden und hat uns allen den Hintern gerettet. Wir haben die Situation von Abel Archer, wo in der DDR die Atombomben mit untergeschnallten Bomben die sowjetischen auf den DDR-Flugplätzen schon standen und nur noch auf den Startbefehl gewartet haben.
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1: Siehst aus wie Manfred, fühlst dich wie Susanne, dann kannst du eben auch als Susanne da durchlaufen und die Tickets kontrollieren. Und ich glaube, dass den meisten Fahrgästen der Deutschen Bahn das völlig wurscht ist, was die anhaben, wie die sich fühlen. Wichtig ist, die wären froh, wenn der Zug fährt. Und das ist schwierig. Das ist echt total. Deshalb interessiert dich das auch nicht, ob das Ding mit grünem Strom oder mit braunem Strom fährt oder ob da Filipinos im Triebwagen Strom treten. Das ist völlig wurscht. Du fragst den Schaffner, fahren wir oder stehen wir? Und dann sagt er, haben Sie das Gefühl? Wegen Ihnen tragen wir draußen die Häuser vorbei. Und ist natürlich alles sehr humoristisch zu sehen, das Ganze. Aber was mir tatsächlich passiert ist, ist, ich habe den Schaffner gefragt, ob wir durchgehend WLAN haben. Und dann hat er gesagt, wir fahren durch Deutschland, da kann man froh sein, wenn durchgehend Schienen liegen.
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0: 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Europa hat seine Importe von russischem Gas im zweiten Quartal im Jahresvergleich um mehr als 10% gesteigert und gleichzeitig gesetzlich beschlossen, diese Importe bis 2027 vollständig einzustellen. Dies verschafft Russland erheblichen Einfluss auf einen Kontinent, der schlechter auf den Winter vorbereitet ist als zu Beginn der letzten Energiekrise. Die Lage hat sich mit fast jeder Woche weiter verschlechtert, weshalb die Prognosen nun zum dritten Mal nach unten korrigiert werden müssen. In einem Clip auf Instagram verkündet Bundeskanzler Friedrich Merz stolz, dass von Januar bis Juni in Deutschland über 3000 neue Unternehmen gegründet wurden. Fast so viele wie im gesamten Rekordjahr 2025. Ein Zeichen wirtschaftlicher Stärke, so die Botschaft. Was das Video verschweigt. Im Jahr 2025 meldeten laut Statistischem Bundesamt 24.064 Unternehmen Insolvenz an. 2.252 mehr als im Jahr 2024. Die Anzahl der Insolvenzen steigt damit um 10,3%. Auf jede Neugründung kamen auf diese Weise rechnerisch 8 Pleiten. Auch werden neue Firmen meist nicht für die Produktion neuer Produkte gegründet. Vielfach handelt es sich um Firmen zur Steuerreduzierung oder Vermeidung von der sogenannten Fluchtsteuer, die jeder bezahlen muss, der Deutschland verlässt und ein Unternehmen hatte oder hat. Mastercard will Europas Online-Zahlungen bis 2030 vollständig tokenisieren und damit die klassischen Kreditkartennummern aus dem Internet verbannen. Zwar entfallen die sichtbaren Kartennummern, doch an ihre Stelle treten personalisierte Tokens, die eng mit dem Gerät und dem Verhalten des Nutzers verknüpft sind. Wer künftig bezahlen will, muss sich immer häufiger mit Fingerabdruck, Gesicht oder Geräteerkennung ausweisen. Die Bequemlichkeit, die Mastercard verspricht, erkauft man sich mit einer deutlich gestiegenen Transparenz gegenüber Banken, Konzernen und potenziell auch Behörden. Kritiker sehen darin vor allem einen weiteren Schritt in Richtung lückenloser Überwachung. Je mehr Zahlungen über Token und biometrische Systeme laufen, desto genauer lässt sich das Konsumverhalten jedes Einzelnen nachverfolgen. 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
1: Es scheint ja so zu sein, dass das System, also gerade auch die deutschsprachigen Medien, die sich die ganzen letzten Jahre wirklich nicht mit Ruhm bekleckert haben, was eine objektive und neutrale Berichterstattung über Donald Trump angeht, dass die jetzt nochmal richtig am Rad drehen.
2: Naja, letztendlich haben die natürlich ein Problem. Sowohl Donald Trump, der ja auch als Milliardär gilt, als außerordentlich erfolgreicher Mann, und dann eben halt auch Elon Musk, der offiziell der reichste Mensch der Welt ist. Was inoffiziell ist, das will ich gar nicht wissen. Aber so ist es eben. Und diese beiden haben sich ja quasi, statt sich anzubiedern in diesem tiefen Staat, statt sich anzubiedern in diesem Sumpf, haben sie im Prinzip eine eigene Richtung eingeschlagen und wehren sich, und zumindest offiziell stellen sie sich da und sagen, wir setzen uns fürs Volk, für Amerika ein und eben halt gegen die Ungerechtigkeiten und die Abartigkeiten. Und ich glaube, ganz ehrlich gesagt, da ist auch was dran.
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1: Wie die Begrifflichkeiten völlig entleert worden sind. Also dass offensichtlich wir eine Bundesregierung in Deutschland haben, die mit dem Wort Demokratie schlichtweg nichts mehr anfangen kann. Also wenn das Wort Demokratie ist für die einfach sowas wie gut, schön für die Regierung sei der Staat und jetzt fördern wir die Demokratie. Dass man natürlich die Demokratie an sich schon mal nicht fördern kann, weil das Wesenselemente der Demokratie irgendwie der Streit, der Diskurs ist und so weiter, darüber wird gar nicht mehr nachgedacht. Und das ist natürlich eigentlich wirklich das Erschreckende, dass der Diskurs derartig abgeflacht ist, dass wir eine Bundesregierung haben, die auch Begriffe wie Desinformation, ja, was soll denn Desinformation sein?
2: Das macht ja das, was überhaupt Sie sagen.
1: Also denklogisch macht die, also Desinformation macht keinen Sinn, weil wenn Information einmal draußen ist, kann man sie nicht mehr wieder zurückholen. Man kann vielleicht Lügen verbreiten oder was, aber man kann nicht mehr desinformieren. In dem Sinne, ja.
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1: Denn diese Deep State Seilschaften, um wesentlichen die Investment- und Schattenbanken, die ihn ausmachen, wollen das Morden und Schlachten, Zwecksverkauf ihrer Waffen und des Geldverdienens. Sie wollen natürlich zeitgleich aber auch keinen Atomkrieg, denn der würde sie selber betreffen. Es ist ihnen aber völlig gleich, ob ein konventioneller Krieg oder auch atomare Waffen beispielsweise in Europa irgendwo eingesetzt werden, denn da leben sie schließlich nicht. Das ist nur Verfügungsmasse. Deswegen bin ich tatsächlich der Überzeugung, diese Northern-Gruppe wird den Krieg weiter vorantreiben, wird die Provokationen fortsetzen und wäre sogar, hätte nichts dagegen und es wäre in ihrem Interesse, wenn tatsächlich diese NATO, diese Northern-Group-Verbände in direkten Schlachtkontakt mit Russland.
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0: 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Justizskandal. Innenminister Dobrindt gab bei einer Pressekonferenz zu, dass der Islamist Abdul B. vor seinem Terroranschlag von einem Berliner Gericht zu 1 Jahr und 10 Monaten Haft verurteilt wurde. Die Strafe wurde jedoch zur Bewährung ausgesetzt. Die Staatsanwaltschaft legte zwar Beschwerde ein, trotzdem kam Abdul B. frei. Am Samstagabend war der Islamist Abdul Bellout während des Christopher Street Days, CSD, mit einem weißen Citroën durch den Tiergarten in Berlin gefahren. Dabei tötete er eine Frau und 29 Personen wurden teils schwer verletzt. Mehr als 90% aller Terrorermittlungen in Deutschland haben mit Islamismus oder Migration zu tun, teilte das Portal NIOS unter Verweis auf eine Antwort der Bundesregierung auf die Anfrage des AfD-Bundestagsabgeordneten Martin Hess mit. Ein Vergleich zum Vorjahreszeitraum zeigt demnach, dass die Fälle im Bereich islamistischer Terrorismus um rund 54% stiegen. Mastercard will Europas Online-Zahlungen bis 2030 vollständig tokenisieren und damit die klassischen Kreditkartennummern aus dem Internet verbannen. Zwar entfallen die sichtbaren Kartennummern, doch an ihre Stelle treten personalisierte Tokens, die eng mit dem Gerät und dem Verhalten des Nutzers verknüpft sind. Wer künftig bezahlen will, muss sich immer häufiger mit Fingerabdruck, Gesicht oder Geräteerkennung ausweisen. Die Bequemlichkeit, die Mastercard verspricht, erkauft man sich mit einer deutlich gestiegenen Transparenz gegenüber Banken, Konzernen und potenziell auch Behörden. Kritiker sehen darin vor allem einen weiteren Schritt in Richtung lückenloser Überwachung. Je mehr Zahlungen über Token und biometrische Systeme laufen, desto genauer lässt sich das Konsumverhalten jedes Einzelnen nachverfolgen. 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
1: Du hast Freunde, mit denen kannst du darüber reden, aber die haben irgendwann auch genug. Und ich will das Ganze jetzt auch nicht als eine Art Vendetta-Akt oder so verkaufen. Aber es gab natürlich im Vorfeld der Kanalgründung gab es auch so einige Schälungen im privaten Umfeld. Ja, das kennt jeder vielleicht, der mal das Narrativ ein bisschen zu hart angezweifelt hat vor Leuten, die man dachte, als Freunde damals gewonnen zu haben. Und ja, hier, ich höre es von da hinten auch schon. Ja, also es kennen wahrscheinlich ganz viele.
2: Ich glaube, wenn man das jetzt fragen würde, im Publikum hat jeder hier jemanden oder meldet euch gerne mal. So wer schon mal irgendwie diese Erfahrung gemacht hat, durch die falsche, in Anführungsstrichen, Meinung jemand.
1: Bis zum Kontaktabbruch.
2: Ja.
1: Also da reicht eine falsche Meinung.
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1: Wir sehen auch das Personal, was da reingesteckt wird. Ich erlebe es ja an der Uni. Wir haben ja mittlerweile eine Hochschulquote von 50% drüber sogar. Also jeder zweite aus jedem Altersjahrgang geht auf die Hochschule. Das war mal in der alten Bundesrepublik 20% in den 80ern, 60er Jahre 5%. Die Zahl der Spitzenpositionen hat sich ja nicht parallel vermehrt. Was machen diese ganzen Leute, die bei uns studieren, also bei mir studieren, bei anderen Sozial- und Geisteswissenschaftlern studieren? Die gehen in solche Fabriken rein, um Begriffe zu konfektionieren, mit denen dann am Ende Denken manipuliert wird.
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1: Genau, wenn Sie den Platz verlieren und keine Ausbildung haben, Sie werden ja vom System aufgefangen, es ist ja sicher. Niemand muss auf der Straße sitzen in Deutschland, das ist ja auch gut, super, aber es ist zu einfach. Und es ist der, meiner Meinung nach, der Anspruch an die meine Generation ist zu gering. Das ist meine Meinung, weil es gibt immer mehr Möglichkeiten, irgendwo sich doch durch irgendwelche Löcher zu schlingeln, wie man doch durchs Leben kommt. Aber es ist nicht mehr so dieser Druck, meiner Meinung nach, wie früher da, du musst jetzt Gas geben, damit du durchs Leben kommst. Und jetzt ist meiner Meinung nach so, ob du was machst oder nicht, im schlimmsten Fall kriegst du eine Wohnung und sitzt zu Hause. Das ist das Schlimmste, was dir passieren kann. Du hast immer ein Dach über dem Kopf, kriegst immer was zu essen. Und das, finde ich, war damals nicht so.

0: 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In einem Clip auf Instagram verkündet Bundeskanzler Friedrich Merz stolz, dass von Januar bis Juni in Deutschland über 3000 neue Unternehmen gegründet wurden. Fast so viele wie im gesamten Rekordjahr 2025. Ein Zeichen wirtschaftlicher Stärke, so die Botschaft. Was das Video verschweigt. Im Jahr 2025 meldeten laut Statistischem Bundesamt 24.064 Unternehmen Insolvenz an. 2.252 mehr als im Jahr 2024. Die Anzahl der Insolvenzen steigt damit um 10,3%. Auf jede Neugründung kamen auf diese Weise rechnerisch 8 Pleiten. Auch werden neue Firmen meist nicht für die Produktion neuer Produkte gegründet. Vielfach handelt es sich um Firmen zur Steuerreduzierung oder Vermeidung von der sogenannten Fluchtsteuer, die jeder bezahlen muss, der Deutschland verlässt und ein Unternehmen hatte oder hat. Europa hat seine Importe von russischem Gas im zweiten Quartal im Jahresvergleich um mehr als 10% gesteigert und gleichzeitig gesetzlich beschlossen, diese Importe bis 2027 vollständig einzustellen. Dies verschafft Russland erheblichen Einfluss auf einen Kontinent, der schlechter auf den Winter vorbereitet ist als zu Beginn der letzten Energiekrise. Die Lage hat sich mit fast jeder Woche weiter verschlechtert, weshalb die Prognosen nun zum dritten Mal nach unten korrigiert werden müssen. Die deutsche Industrie verliert nach Erkenntnissen ihres Bundesverbands jeden Monat rund 15.000 Arbeitsplätze. Die Lage der Industrie ist kritisch, sagte die Hauptgeschäftsführerin des Bundesverbands der deutschen Industrie, BDI, Tanja Gönner. Die Industrie habe sich immer gewandelt und stehe nun mit KI vor einer neuen industriellen Revolution, meinte sie weiter. Kritiker sehen jedoch Deutschland weiter auf dem absteigenden Ast, da auch der KI-Zug inzwischen für die deutsche Industrie abgefahren ist, heißt es. 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
1: Du kannst mir widersprechen, aber was ich so spannend finde beim Bitcoin, im Moment ist es noch ein bisschen sperrig, weil es ist noch nicht so gängig wie früher eine Kredit-EC-Karte, das haben wir eben heute. Aber wenn man sich mal vorstellt, also wir haben eben diese Blockchain und man schürft eben durch eine mathematische Kommunikation endliche Bitcoins. Und der entscheidende Punkt in der zweiten Ebene ist dieses digitale Geld tatsächlich anonym. Und deswegen schätze ich das sehr, weil ich möchte überhaupt nicht, dass der Staat ständig zu mir sagt, was ich mit meinem Geld mache, während ich nicht weiß, was er mit meinem Geld macht. Ja?
2: Aber
1: so. Und deswegen schätze ich das.
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1: Also das Problem ist aus meiner Sicht überhaupt nicht, dass das aktive Unternehmen, also Microsoft oder der Bertelsmann Verlag, dass die höher besteuert werden müssten, sondern die hinter ihnen stehenden Eigentümer, diese Riesenstiftungen, die zahlen überhaupt keine Steuern. Und dieses sogenannte Gemeinnützigkeitsrecht, das ist meines Erachtens das ungerechteste Element in unserem Steuersystem und auch von größter Bedeutung. Denn dadurch, dass diese gemeinnützigen Stiftungen steuerfrei Vermögen akkumulieren können, sind sie die eigentliche Quelle zur Entstehung von Ungleichheit und auch von Machtausübung.

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1: Und ich habe mehrere so heftige Autoimmunerkrankungen mit Vorschädigungen, Leber, Bauchspeicheldrüse, Darm, alles katastrophal entzündet gewesen. Ich habe ein Jahr lang hochdosiert Cortison nehmen müssen und es hieß nie wieder Kraftsport, für immer Medikamente. Ich bin heute medikamentenfrei, ich habe fast gar keine Rheumaschübe mehr. Es ist wirklich unglaublich, wie dieser Zustand sich gewandelt hat. Und das einfach, weil ich ihn auch nicht akzeptieren wollte, weil ich so hart daran gearbeitet habe und geschaut habe, woran liegt das. Und am Ende ist es so, wir sind als Individuen so gehemmt in der Möglichkeit, in der Möglichkeit, zu uns zu entfalten und selber tätig zu werden, dass wir leider eben diesen Blick auch manchmal auf die Dinge vielleicht so krass sehen und immer wieder hoffen, irgendwer kommt und schenkt mir die Gesundheit.
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1: 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Mastercard will Europas Online-Zahlungen bis 2030 vollständig tokenisieren und damit die klassischen Kreditkartennummern aus dem Internet verbannen. Zwar entfallen die sichtbaren Kartennummern, doch an ihre Stelle treten personalisierte Tokens, die eng mit dem Gerät und dem Verhalten des Nutzers verknüpft sind. Wer künftig bezahlen will, muss sich immer häufiger mit Fingerabdruck, Gesicht oder Geräteerkennung ausweisen. Die Bequemlichkeit, die Mastercard verspricht, erkauft man sich mit einer deutlich gestiegenen Transparenz gegenüber Banken, Konzernen und potenziell auch Behörden. Kritiker sehen darin vor allem einen weiteren Schritt in Richtung lückenloser Überwachung. Je mehr Zahlungen über Token und biometrische Systeme laufen, desto genauer lässt sich das Konsumverhalten jedes Einzelnen nachverfolgen. Alexander von Bismarck spricht sich für einen Friedensvertrag zwischen Russland und der Ukraine aus. Statt verstärkt auf Verhandlungen zu setzen, treibe die Politik jedoch die militärische Aufrüstung der Ukraine weiter voran. Seiner Darstellung zufolge bezweifelten inzwischen auch zahlreiche Militärexperten, dass diese Strategie zum Erfolg führen könne. Das Vorgehen sei nicht nachvollziehbar, lautet inzwischen die vielfache Meinung. Die deutsche Industrie verliert nach Erkenntnissen ihres Bundesverbands jeden Monat rund 15.000 Arbeitsplätze. Die Lage der Industrie ist kritisch, sagte die Hauptgeschäftsführerin des Bundesverbands der deutschen Industrie, BDI, Tanja Gönner. Die Industrie habe sich immer gewandelt und stehe nun mit KI vor einer neuen industriellen Revolution, meinte sie weiter. Kritiker sehen jedoch Deutschland weiter auf dem absteigenden Ast, da auch der KI-Zug inzwischen für die deutsche Industrie abgefahren ist, heißt es. 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
1: Also diese Verbitteritis geht mir extrem gegen den Strich. Und es sind ja auch nicht die Böller schuld, ja?
2: Was?
1: Ich erinnere mich an Silvester, da wurde zwar auch geknallt, aber irgendwie war alles ja harmlos. Gut, mein Vater hat mir damals immer diese Fotos gezeigt von den abgetrennten Händen. Das ist natürlich auch schon blöd, aber Straßenschlachten gab es damals nicht. Also die Böller sind nicht schuld, genauso wenig wie die Messer schuld sind. Der Chef der Polizeigewerkschaft, der hat letztens gesagt, Messer sind zu günstig und einfach zu kaufen. Das bereitet uns in der Polizei große Sorgen.
2: Wirklich?
1: Ja, im Ernst, ja, hat er gesagt.
2: Ich weiß.
1: Und ich meine, ich könnte mit 15 Messern auf den Weihnachtsmarkt gehen, es würde nichts passieren. Ja.
2: Und ja, ich müsste einfach den Mund zukleben.
1: Ich habe übrigens ein Video gesehen, da wurde Silvester in Berlin mit Silvester in Moskau verglichen. Und jetzt ratet mal, wo es lustig, ausgelassen und feierlich war.
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1: Das heutige Russland hat keinen Willen, außer Gebiete in der Ukraine noch irgendwas zu besetzen. Also was wir jetzt in den Medien hören, Russland könnte die baltischen Staaten besetzen.
2: Ganz Europa, wenn wir jetzt...
1: Oder Polen, da existiert in Russland kein Wille dazu. Man hört das auch nirgendwo in den Medien. Und ich habe auch noch nie einen Russen getroffen, der das auch nur ernsthaft in Erwägung gezogen hat. Und das liegt auch daran, dass Russland unter einer schwachen Demografie leidet. Also sie haben, wie auch Deutschland und Frankreich und viele andere Länder, zu wenig Kinder. Und sozusagen ein Land mit einer schrumpfenden Bevölkerung, das aber schon riesengroß ist, möchte eigentlich gar keine großen Gebiete erobern. Also das, was wir sozusagen nach dem Zweiten Weltkrieg erlebt haben, werden wir jetzt nicht erleben. Russland wird
2: Aber
1: eine Sache darf ich noch ergänzen. Natürlich. Russland wird natürlich trotzdem nach diesem Krieg wieder mit Europa verbunden sein. Einfach dadurch, dass es gestärkt aus diesem Krieg hervorgeht, wird Europa nicht umhüllen können, irgendwann wieder Beziehungen zu Russland aufzunehmen. Und der Versuch der Amerikaner, Russland aus Europa herauszuwerfen, ist bereits jetzt gescheitert.

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1: Ist die Inflation eine versteckte Steuer?
2: Genau. Ja, die Inflation ist eine Steuer. Und das ist eben eine der Sachen, die Milei geschafft hat, das zu erklären, dass die Inflation eine Steuer ist. Milei hat erklärt, das Problem sind die Staatsausgaben. Wegen der hohen Staatsausgaben haben wir ein Defizit. Und das Defizit wird dadurch finanziert, dass eben die Staatsschulden an die Zentralbank verkauft werden, direkt oder indirekt. Und dadurch erhöht sich die Geldmenge. Und dadurch steigen dann die Preise. Also das Problem sind die Staatsausgaben. Die müssen runter. Und die müssen eben hier auch runter. Und da, um da jetzt eine unternehmerische Prognose zu machen, die Anreize sind natürlich nicht sehr groß, dass die Staatsausgaben runtergehen. Ja? Wir haben gesehen, in Frankreich scheint es nicht möglich zu sein, die Staatsausgaben zu verringern. Da kippt schon die Regierung, wenn man die Staatsausgaben 40 Milliarden...
3: Deutschland auch.
2: Ja. Und deswegen ist da jetzt mal kurzfristig kein Ausweg. Deswegen wird es auch kurzfristig so weiter sein, dass die Staatsausgaben so hoch bleiben.
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0: 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Der Seekrieg zwischen Russland und der Ukraine im Schwarzen Meer eskaliert und gefährdet den globalen Getreidehandel. Seit dem 6. Juli greifen ukrainische Drohnen gezielt Schiffe an, die russisch kontrollierte Häfen im Asowschen und Schwarzen Meer anlaufen, darunter Öltanker und Getreidefrachter. Als Folge hat der Logistikkonzern Maersk den Betrieb im Hafen Odessa eingestellt und Schiffe nach Konstanza umgeleitet. Russland und die Ukraine steuern zusammen 25-30% der globalen Weizenexporte und etwa 11% der Maisexporte. Über das Asowsche Meer laufen rund 25% der russischen Getreideausfuhren. Die Angriffe treiben die Weizenpreise an der Börse in Chicago bereits 30% über das Vorjahresniveau. Eine unabhängige Untersuchung hat bestätigt, was viele schon lange vermuteten. Bill Gates und hochrangige Vertreter seiner Stiftung trafen sich zwischen 2011 und 2014 rund 30 Mal mit dem Sexualstraftäter Jeffrey Epstein. Die Treffen fanden sowohl auf dem Gelände der Stiftung als auch in Epsteins Wohnsitz in Manhattan statt. Im Mittelpunkt der Kontakte standen, laut Gates, potenzielle philanthropische Projekte, die jedoch nie realisiert wurden. Kritiker gehen davon aus, dass Gates, wie viele andere, über Epstein alle möglichen Arten von sexuellen Kontakte erhielt und sich auch deshalb seine Frau Melinda von ihm getrennt hat. In einem Clip auf Instagram verkündet Bundeskanzler Friedrich Merz stolz, dass von Januar bis Juni in Deutschland über 3000 neue Unternehmen gegründet wurden. Fast so viele wie im gesamten Rekordjahr 2025. Ein Zeichen wirtschaftlicher Stärke, so die Botschaft. Was das Video verschweigt. Im Jahr 2025 meldeten laut Statistischem Bundesamt 24.064 Unternehmen Insolvenz an. 2.252 mehr als im Jahr 2024. Die Anzahl der Insolvenzen steigt damit um 10,3%. Auf jede Neugründung kamen auf diese Weise rechnerisch 8 Pleiten. Auch werden neue Firmen meist nicht für die Produktion neuer Produkte gegründet. Vielfach handelt es sich um Firmen zur Steuerreduzierung oder Vermeidung von der sogenannten Fluchtsteuer, die jeder bezahlen muss, der Deutschland verlässt und ein Unternehmen hatte oder hat. 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